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0: Von Ariana Grande. Einen wunderschönen guten Morgen am Sonntag euch allen.
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0: Voll der schöne Sonnenaufgang. Das ist ja echt immer das Beste, wenn wir hier so früh auf der Matte stehen. Dafür lohnt sich dann auch der Wecker um 4:45 an einem Sonntag. Die aktuellen Temperaturen in Dangast im Landkreis Friesland 10 Grad und in Euthen im Landkreis Verden sind es 9 Grad. Und das wird ein echt ganz angenehmer Tag heute. Jetzt ist noch ein bisschen Sonne, dann bleibt es zwar meistens bewölkt, die Sonne kommt dann nur kurz mal raus, aber es bleibt trocken den ganzen Tag bei bis zu 18 Grad maximal.
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0: Sieht soweit alles gut und frei aus auf den Straßen, aber eine Sperrung. Die A27 Walsrode Richtung Bremen ist zwischen Verden-Ost und Langwedel wegen Bauarbeiten noch bis 9.30 Uhr in beiden Richtungen gesperrt. Da führt die Umleitung über die U52 und die U9. Blitzer habt ihr auch noch keine entdeckt? Unsere kostenlose Hotline für deine Blitzer- und Verkehrsupdates ist die 0800 10 22 400.
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0: Und wir starten ganz entspannt rein in den Sonntag. Aber heute ist ja nicht nur ein normaler Sonntag, heute ist Muttertag. Also feiern wir heute mal alle Mamas richtig, richtig dick. Alles Gute an euch. Wir verbringen zusammen den Sonntagmorgen und Vormittag jetzt hier bei uns für dich. To Love Somebody von Holly Humberstone. Wir haben es 3 Minuten vor 7 und ich bin Amira. Moin!

6:06 am Sonntag und der Hit klingt irgendwie einfach wie der Sonnenaufgang grad. Einfach so nach Ruhe, Entspannung, ganz langsam in den Tag starten, jetzt mit Clock Clock, Out of the Dark, Twist Energy Bremen. Ich bin Amira, moin!

0: Gleich Viertel nach sieben Energy Bremen am Sonntag. Und das Wochenende ist auf jeden Fall noch lange nicht vorbei. Du kannst heute noch ordentlich was erleben.
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0: Mother's Dance Night. Heute ist ja Muttertag und heute Abend im Secret Club in Bremerhaven ist Party von 18 bis 22 Uhr. Da können dann vor allem Mamas, aber auch alle anderen ein bisschen dancen zu 90ern, 2000ern und ganz viel anderer Musik. Außerdem gibt's jede Stunde Gratis-Shots und Aperol für 5 Euro. Das ist auf jeden Fall krass. Klingt nach einem guten Sonntagabend. Dann außerdem heute Kaffee- und Kuchenzeit im Dorfmuseum in Euthen. Ein bisschen Kuchensnacken ab 14:30 und für jede Mama gibt sogar eine Gratisrose. Außerdem gibt es dann noch eine echt coole Tauschaktion in Bremerhaven im Findus in der Bürgermeister-Schmidt-Straße. Da kann jeder bis zu 5 Teile mitbringen. Wirklich ganz egal was, sei es aus dem Haushalt, Pflanzen, Kindersachen und so weiter. Und das kann dann gegen was Neues, Cooles eingetauscht werden. Los geht's da heute Abend um 18 Uhr.
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1: Rein geht's mit den aktuellen Temperaturen. In Döse im Landkreis Cuxhaven sind es 11 Grad und in Orwege im Landkreis Ammerland 10 Grad. Gerade scheint noch die Sonne, aber es sind auf jeden Fall schon echt viele Wolken mit dabei. Und genauso wolkig bleibt es dann auch den Rest des Tages. Die Sonne kommt leider nur selten durch. Aber dafür auch kein Regen und maximal 18 Grad kriegen wir heute.
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1: Eine Sperrung, die A27, Walsrode Richtung Bremen, ist zwischen Verden-Ost und Langwedel wegen Bauarbeiten bis 9.30 Uhr in beiden Richtungen gesperrt. Die Umleitung führt da über die U52 und U9. Unsere WhatsApp-Nummer für deine Blitzer- und Verkehrsupdates ist die 0173 680 5712. Einen wunderschönen Tag, einen wunderschönen Start in den Sonntag euch allen. Und nicht vergessen, heute ist ja auch Muttertag, deswegen auch alles, alles Liebe an alle Mamas, die gerade zuhören. Es ist 4 Minuten vor 7:30. Ich bin Amira. Moin!
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0: 5 Minuten nach 7:30. Es geht durch den Sonntag mit Energy Bremen. Und heute ist nicht irgendein Tag, es ist nämlich Muttertag. Und wir feiern alle Mamas. Und vielleicht seid ihr ja gerade sogar schon zusammen am Frühstücken. Oder du bist vielleicht gerade auf dem Weg zur Tanke, ne? Nochmal schnell Blumen holen. Passiert den Besten mit den Last-Minute-Geschenken. Aber ey, was auf jeden Fall immer spontan bis auf die letzte Sekunde geht, sind ja Worte. Und wir wollten von euch wissen, was wolltet ihr eurer Mama schon immer mal unbedingt zum Muttertag sagen?
1: Mama, du bist die Beste. Bleib, wie du bist und immer gesund.
2: Dass ich sehr dankbar bin, sie zu haben und dass sie so für mich da ist und dass ich auch für sie da bin, so gut ich kann.
3: Dass ich sie lieb habe und sie die beste Mama der Welt ist und ich einfach froh bin, sie jetzt zu haben.
4: Dass sie das alles ganz toll macht und ich sie auch immer gerne unterstützen möchte.
5: Hab dich lieb, Mama. Mach so weiter und ja.
0: Was willst du deiner Mama unbedingt zum Muttertag sagen? Schick doch jetzt einfach eine Sprachnachricht an die 0173 680 5712 und vielleicht spiele ich sie gleich. Zählt ja dann quasi eigentlich auch so ein bisschen als Geschenk. Dann kannst du einfach sagen, Mama, mach mal hier kurz das Radio an, ich habe was für dich. Also gerne jetzt eine WhatsApp-Sprachnachricht schicken, 0173 680 5712.

Ich finde, es gibt einfach so diese Lieder, die komplett nach Sommer klingen, aber irgendwie nicht so nach diesen normalen Sommertagen, sondern nach diesen perfekten Sommerabenden mit kühlen Drinks, ganz warmer Luft, so einem richtig schönen Sonnenuntergang. Und man braucht einfach nicht mal eine Jacke, weil es gar nicht kalt wird. Und das Gute ist, so weit entfernt ist es eigentlich gar nicht mehr. Und ich würde sagen, wir versetzen uns die nächsten 3 Minuten jetzt schon mal genau in diese wunderschönen Sommernächte. Kaigo und Khalid mit Griffin, Save My Love, hier für dich bei Energy Bremen, 7:45 ist es. Und ich bin Amira, moin!

0: 5 vor 8. Ich bin André Glatzel. Schönen guten Morgen. Vor Teneriffa ist das Kreuzfahrtschiff angekommen, auf dem das Hunter-Virus ausgebrochen ist. Die Passagiere sollen zum Flughafen und von dort in ihre Heimatländer kommen. Das Risiko für die Allgemeinheit bleibt gering, betont die WHO. 3 Menschen an Bord waren an dem Virus gestorben. Bundesjustizministerin Rubig will das Gesetzespaket zum Thema Mietwucher nochmal nachschärfen. Die Strafen bei Verstößen gegen die Mietpreisbremse sollen verschärft werden, sagte Rubig in der Bild am Sonntag. Wer absichtlich Wucherpreise aufruft, muss bisher im maximalen Fall nur die Miete zurückzahlen. Falk Wagner bleibt an der Spitze der Bremer SPD. Der 36-Jährige wurde mit gut 92% der Stimmen beim Landesparteitag im Amt bestätigt. Wagner ist seit 2024 Landesvorsitzender. Seit 2019 sitzt er in der Bürgerschaft und ist dort SPD-Fraktionssprecher für Bau und Wohnen. Werder Bremen bleibt erstklassig. Trotz 0:1 Niederlage in Hoffenheim hat sich der Club in der Fußball-Bundesliga den Klassenerhalt gesichert, weil St. Pauli mit 1:2 in Leipzig verloren hat und Wolfsburg mit 0:1 gegen die Bayern. Außerdem spielten Stuttgart-Leverkusen 3:1 und Augsburg-Gladbach 3:1.
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2: Und aktuell sind es 10 Grad in Sandkrug im Landkreis Oldenburg und 11 Grad in Bremen-Findorf. Die Sonne ist, also beziehungsweise sie ist noch ein bisschen da, aber sie schwächelt schon so ein bisschen rum und der Sonntag bleibt heute auch leider meistens bewölkt, aber es soll immerhin trocken bleiben. Und vielleicht zeigt sich die Sonne später ja nochmal für alle Mamas. Heute ist ja Muttertag und Grillen zum Beispiel geht da auf jeden Fall. Außerdem werden es 18 Grad maximal.
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2: Eine Sperrung, die A27, Walsrode Richtung Bremen, ist zwischen Verden-Ost und Langwedel wegen Bauarbeiten bis 9.30 Uhr heute in beiden Richtungen gesperrt. Unsere kostenlose Hotline für deine Blitzer- und Verkehrsupdates 0800 1022 400.
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2: Sonntag heißt einfach chillen und eigentlich auch ausschlafen. Aber moin an der Stelle an alle Frühaufsteher. 2 Minuten vor 8 haben wir es. Oder vielleicht seid ihr gerade auch einfach nur alle auf dem Weg zur Tanke, um nochmal schnell ein Last-Minute-Muttertagsgeschenk zu besorgen. Ich versorge euch hier auf jeden Fall mit Musik dabei oder am Frühstückstisch oder wo auch immer du gerade bist. Jetzt Man I Need von Olivia Dean und ich bin Amira. Moin!

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1: Ich bin Lars Brokate. Guten Morgen. Christi Himmelfahrt am 14. Mai erinnert 40 Tage nach Ostern an die Rückkehr Jesu Christi zu Gott. Das Fest steht für Hoffnung, Orientierung und die Zusage, dass Christus den Menschen weiterhin im Glauben, in der Gemeinschaft und im Handeln aus Liebe nahe bleibt. Die Bremische Evangelische Kirche lädt aus diesem Anlass zu vielen Gottesdiensten unter freiem Himmel in Bremen und Bremerhaven ein. Geplant sind unter anderem Feiern in Lesum, Brunndorf auf dem Bremer Marktplatz und auf der Plattform des Atlantic Hotels Sail City in Bremerhaven. Die Kirche lädt alle Bremerinnen und Bremer herzlich ein, den Feiertag mit einem Gottesdienst in der Natur zu begegnen. Weitere Informationen gibt es auf den Internetseiten der Bremischen Evangelischen Kirche.
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California Gold. Durch deinen Sonntag geht's mit Energy Bremen gleich 7:45. Jetzt mit Dave. Raindance heißt sein Hit. Den hörst du ganz genau jetzt. Und ich finde, da entspannt sich einfach immer alles bei mir. Ich fange so an, ein bisschen mit den Hüften zu shaken. Das können wir jetzt ja alle ein bisschen machen, ne? Es war noch früh, aber jetzt hier für dich. Ich bin Amira. Moin!

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2: Aktuell sind es 11 Grad in Kleinborstel im Landkreis Diepholz und in Bremen-Hochting sind es 12 Grad. Und das wird ein ganz solider Sonntag heute. Angenehm warm bei bis zu 18 Grad und meistens bewölkt. Mit Glück kommt dann so am Nachmittag dann auch nochmal die Sonne raus und Regen gibt es auf jeden Fall heute nicht.
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2: Das sieht alles super aus auf den Straßen. Du hast freie Fahrt. Unsere WhatsApp-Nummer für deine Blitzer- und Verkehrsupdates ist die 0173 680 5712. 5 Minuten vor 8:30 haben wir es an der Stelle. Einen wunderschönen Sonntag an euch alle. Ich hoffe, ihr seid gut reingestartet und nicht vergessen, heute ist Muttertag, ne? Jetzt hier I Just Might von Bruno Mars und ich bin Amira. Moin!

Es ist Sonntagmorgen und ich weiß nicht, wie es euch geht, aber ich brauche jetzt auf jeden Fall mal so eine dicke Portion Energie und Good Vibes noch mit dazu. Würde ich sagen, holen wir uns einfach mal von Sombre ganz gut gelaunt jetzt in den Sonntag mit seinem neuen Hit Homewrecker hier bei Energy Bremen. Es ist 7:05 und ich bin Amira. Moin!

0: Große Gefühle, großes Finale und einer hat's geschafft.
1: Du hast es geschafft.
0: Energy Bremen am Sonntag, gleich 20 vor 9. Und gestern war DSDS-Finale. Die 22. Staffel ist damit jetzt over. Und irgendwie, ey, das war alles so wild dieses Jahr. Menowin Fröhlich war ja wieder mit dabei. Der hat es 2010 schon mal ins Finale geschafft. Und eigentlich wollte er auch gar nicht teilnehmen, sondern seine Tochter. Dann hat er ihr im Casting aber irgendwie die Show gestohlen und so weiter und so fort. Aber ist ja auch egal. Wer ist denn jetzt eigentlich Superstar geworden?
2: Der Sieger von Deutschland sucht den Superstar heißt Menowin!
3: Ja, du hast es geschafft.
4: Ich hab's geschafft.
1: Du hast es geschafft.
4: Ja.
1: Du hast es geschafft.
0: Oh. Aber Dieter, hat er es denn jetzt eigentlich geschafft?
1: Du hast es geschafft.
0: Ja, dann ist ja alles super. Menowin Fröhlich ist Superstar und gesungen wurde der Siegersong dann natürlich auch noch.
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0: Ja, ich weiß auch nicht. Für mich wirkt das alles so ein bisschen inszeniert, aber who am I to judge? Ich muss aber auch zugeben, es wäre echt lustig gewesen, wenn er wieder Zweiter geworden wäre, wie in 2010. Aber naja, er hat auf jeden Fall irgendwie fast 60% der Stimmen bekommen. Das ist schon krass und eins ist auf jeden Fall ja sicher.
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3: Der neue Hit von Ron Republic, Need Your Love. Außerdem, wir wachen mal jetzt so richtig auf gleich. Major Lazer für deinen Start in den Sonntag mit Light It Up.
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5: 5:09. Ich bin André Glatzel. Schönen guten Morgen. Nach dem tödlichen Hunter-Virus-Ausbruch ist das betroffene Kreuzfahrtschiff vor Teneriffa angekommen. Unter anderem Deutschland und Frankreich haben für ihre Staatsbürger eigene Evakuierungsflieger organisiert. Die Weltgesundheitsorganisation betonte erneut, für die Allgemeinheit ist das Risiko gering. Wer eine Frau tötet, weil sie eine Frau ist, soll künftig leichter als Mörder verurteilt werden. Bundesjustizministerin Hubig will das Strafrecht bei Femiziden verschärfen. Viel zu oft würden solche Taten noch als Totschlag gewertet, sagt sie in der Bild am Sonntag. Und darauf gibt es niedrigere Strafen. Ab Juli wird es keinen Direktflug mehr zwischen Bremen und Frankfurt geben. Die Lufthansa nimmt die Verbindung aus dem Programm. Die Strecke rechnet sich einfach nicht, heißt es. Bisher gibt es bis zu 5 Flüge täglich zwischen den beiden Städten. Werder Bremen bleibt erstklassig. Trotz 0:1 Niederlage in Hoffenheim hat sich der Club in der Fußball-Bundesliga den Klassenerhalt gesichert, weil St. Pauli mit 1:2 in Leipzig verloren hat und Wolfsburg mit 0:1 gegen die Bayern. Außerdem spielten Stuttgart-Leverkusen 3:1 und Augsburg-Gladbach 3:1.
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3: Und das wird ein richtig angenehmer Sonntag heute. In Ritterhude im Landkreis Osterholz 12 Grad und in Huxiel im Landkreis Friesland auch 12 Grad. Maximal 18 Grad sind dann noch drin und meistens ist es bewölkt. Aber gegen Nachmittag kann dann auch noch mal die Sonne durchschauen. Regen gibt's auf jeden Fall nicht. Also schmeißt euch heute Abend gerne was auf den Grill.
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3: Das sieht alles gut aus. Noch ist kein Muttertagsverkehr, aber vielleicht ja gleich. Unsere kostenlose Hotline für deine Blitzer- und Verkehrsupdates ist die 0800 10 22 400. Gute Fahrt.
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3: Und ich würde sagen, heute sind wir mal alle so ein bisschen extra lieb. Es ist nämlich Muttertag, deswegen an alle Mamas. Wir machen ganz entspannt heute, entspannt vor allem ihr euch heute. Ihr müsst euch nämlich echt um nichts kümmern, vor allem nicht um die Musik. Das übernehme ich hier. 9:03 ist es jetzt. Fever Dream von Alex Warren. Und ich bin Amira. Moin!
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Ich liebe One Republic und echt so einige meiner Lieblingssongs sind von ihnen. Und Frontman Ryan Tedder hat mal gesagt, ein Song braucht für ihn irgendwie immer so diesen kleinen Magic Moment. Und ich finde, der wurde im neuen Hit von ihnen, Need Your Love, auf jeden Fall komplett getroffen. Jetzt hier für dich bei Energy Bremen. 6 Minuten nach 9 haben wir es. Das ist One Republic und ich bin Amira. Moin!

0: 16 Minuten nach 9 am Sonntag und da haben wir gestern wirklich richtig, richtig Schwein gehabt.
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0: Trotz der 0:1 Niederlage gegen Hoffenheim hat Werder den Klassenerhalt geschafft, aber tatsächlich nur dank der Konkurrenz. Weder St. Pauli noch Wolfsburg haben nämlich gewonnen und damit ist klar, Werder bleibt in der Bundesliga. Aber große Feierlaune war trotzdem nicht so am Start. Trainer Daniel Thun hatte nämlich schon vor dem Spiel gesagt, ein Platz 15 wäre mit einem blauen Auge davonkommen und kein Grund zum Feiern. Aber das Spiel gegen Hoffenheim war auch echt nicht so easy nach der roten Karte gegen Yu Kinari. So auch Thun.
2: Ärgerlich durch die rote Karte, fehlt uns halt ein Spieler über dem Ball, um halt vielleicht dann auch mehr Spieler in der gegnerischen Box beim Umschalten zu haben, um vielleicht dann auch besser zu finishen, als wir es getan haben. Und so war es insgesamt natürlich über 90 Minuten in Unterzahl hier in Hoffenheim. Sicherlich sehr, sehr anspruchsvoll für uns.
0: Ja, danach musste dann auch ordentlich gezittert werden nach der 0:1 Niederlage. Aber ein Glück ist ja nochmal alles gut gegangen und Werder ist noch in der Bundesliga und nur das zählt, ne?
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1: Die aktuellen Temperaturen in Bremen-Woltmarshausen sind 13 Grad und in Heulen im Landkreis Cuxhaven 12 Grad. Der Sonntag bleibt heute meistens bewölkt, aber es soll auf jeden Fall trocken bleiben. Und vielleicht zeigt sich die Sonne später ja nochmal für alle Mamas. Heute ist ja Muttertag und Grillen zum Beispiel geht da heute auf jeden Fall. Außerdem werden es noch bis zu 18 Grad maximal.
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1: Und das sieht alles super aus. Freie Fahrt, keine Blitzer, keine Staus. Unsere WhatsApp-Nummer für deine Blitzer- und Verkehrsupdates ist die 0173 680 5712. Ich wünsche euch allen einen wunderschönen Sonntag. 5 Minuten vor 9:30 haben wir es. Kamrad jetzt hier mit Be Mine und ich bin Amira. Moin!
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0: Energy Bremen am Sonntag, 9:55. Und heute ist Muttertag. Der Tag ist auf jeden Fall nur für die Mamas heute. Lasst euch feiern. Alles, alles Liebe für euch an diesem Tag. Und wir wollten von euch wissen, wieso ist Mama eigentlich die Beste? Also klar, es gibt tausende Gründe dafür. Und jetzt Vorsicht, es wird nämlich ein bisschen emotional.
1: Ich werde ganz emotional, wenn ich jetzt an meine Mom denke, weil sie ist irgendwie immer für mich da, schon von klein auf an. Und ich bin auch ganz traurig, weil ich sie jetzt an Muttertag gar nicht sehe. Aber ja, meine Mom ist die Beste.
2: Sie ist immer für mich da und macht alles für mich. Macht das, was sie kann.
3: Sie ist sehr eigenständig, kämpferisch und ein gutes Vorbild einfach. Ja.
2: Weil sie mich immer unterstützt.
4: Meine Mama ist die beste Mama, weil sie einfach immer für mich da ist. Sie tut immer alles, was in ihrer Macht liegt, und deswegen liebe ich sie.

Es geht durch den Sonntag jetzt mit einem neuen Hit von Olivia Rodrigo. Und sie selbst meint, das ist einfach so ein Hit, bei dem du die Fenster runter machen möchtest im Auto und einfach laut mitschreist. Drop Dead heißt ihr neuer Hit. Den habe ich ganz genau jetzt für dich. 20 vor 10 bei Energy Bremen und ich bin Amira. Moin!

0: 5 vor 10. Ich bin André Glatzel. Schönen guten Tag. Auf Teneriffa wird am Morgen das Kreuzfahrtschiff erwartet, auf dem 3 Menschen durch einen Hunter-Virus-Ausbruch gestorben sind. Die Passagiere sollen mit Spezialfahrzeugen zum Flughafen und von dort in ihre Heimatländer kommen. Das Risiko für die Allgemeinheit bleibt gering, betont die Weltgesundheitsorganisation. Bundesjustizministerin Hubig will das Gesetzespaket zum Thema Mietwucher nochmal nachschärfen. Die Strafen bei Verstößen gegen die Mietpreisbremse sollen verschärft werden, sagte Hubig in der Bild am Sonntag. Wer absichtlich Wucherpreise aufruft, muss bisher im maximalen Fall nur die Miete zurückzahlen. Deutschland lebt jetzt auf Pump. Heute haben wir, rein rechnerisch gesehen, alle erneuerbaren Ressourcen verbraucht, die für das ganze Jahr reichen müssten. Der BUND sieht vor allem ein großes Problem. Deutschland setzt immer noch zu viel auf Öl, Gas und Kohle. Falk Wagner bleibt an der Spitze der Bremer SPD. Der 36-Jährige wurde mit gut 92% der Stimmen beim Landesparteitag im Amt bestätigt. Wagner ist seit 2024 Landesvorsitzender. Seit 2019 sitzt er in der Bürgerschaft und ist dort SPD-Fraktionssprecher für Bau und Wohnen.
1: 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Aktuell sind es 13 Grad in Specken im Landkreis Ammerland und in Melchhorshausen im Landkreis Diepholz auch 13 Grad. Und das Wetter wird zum Muttertag eigentlich ganz schön, sind zwar viele Wolken mit dabei, aber auf jeden Fall kein Regen und vielleicht kommt später so gegen Nachmittag die Sonne dann auch nochmal raus. Maximal werden es heute außerdem bis zu 18 Grad.
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1: Und da kam ganz aktuell eine Warnmeldung rein. Vorsicht bitte auf der A1 Osnabrück Richtung Bremen. Zwischen Neunkirchen, Förden und Holdorf liegen Gegenstände. Unsere kostenlose Hotline für deine Blitzer- und Verkehrsupdates. 0800 10 22 400.
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1: Und heute ist Muttertag, also falls du es verpennt hast, nicht so schlimm, jetzt kannst du nochmal schnell zur Tanke und Blumen holen. Oder vielleicht einfach einen Gutschein basteln, kommt auf jeden Fall auch immer gut an. Ich hoffe, ihr seid alle gut in den Sonntag gestartet. An alle Mamas, alles Liebe zum Muttertag. Der Song hier ist jetzt für euch. Lady, Hear Me Tonight von Oliver Heldens. Es ist 2 Minuten vor 10 und ich bin Amira. Moin!

0: Energy Bremen am Sonntag gleich 10 Minuten nach 10 und die Meinungen sind bei diesem Thema echt so ein bisschen zwiegespalten. Das Wetter wird besser, heißt die Hochzeitssaison geht wieder los gerade, jetzt so im Mai. Und damit gibt es natürlich auch wieder JGAs, also Junggesellenabschiede. Und ich glaube, wir alle kennen diesen Bauchladen, mit dem die zukünftige Braut oder der Bräutigam dann durch die City läuft und halt eben Spenden sammelt und irgendwie Schrott verkauft. Und wir wollten von euch wissen, ja, ist schon witzig, will ich definitiv auch machen oder geht doch eher so gar nicht?
1: Ganz, ganz unangenehm. Verkleiden, kommt drauf an wo, aber mit einem Bauchladen rumlaufen, geht gar nicht.
2: Nee, ist nicht mein Ding, auf gar keinen Fall. Würde ich auch nicht machen.
3: Es ist zwar unangenehm, aber es ist auch so eine Erinnerung, die man dann hat.
4: Als Dino würde ich es mir überlegen.
5: Das kommt drauf an, wie viel Alkohol ich davor schon getrunken habe. Wenn genug drin ist, dann ja.
6: Ich weiß nicht, ob ich das könnte. Ich betrieb mich jetzt nicht so stark immer, als dass ich das jetzt irgendwie so über mich ergehen lassen könnte. Boah, das müsste schon ein sehr guter Freund sein.
7: An sich finde ich bei Junggesellenabschieden andere Sachen schöner irgendwie.
0: Also ich würde auch sagen, es kommt so ein bisschen auf den Pegel drauf an. Aber ich bin hier auch schon nüchtern in einem Dino-Kostüm durch die Redaktion gelaufen. Also würde ich es wahrscheinlich schon machen. Aber dann wird es auch ernst genommen und es werden so viele Spenden wie möglich gesammelt.

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1: Die aktuellen Temperaturen in Wildeshausen im Landkreis Oldenburg 14 Grad und in Diepholz sind es 15 Grad. Und es ist irgendwie echt wolkig, aber ganz angenehm draußen. Bis zu 18 Grad sind auch noch drin. Ansonsten bleibt es den ganzen Tag trocken und vielleicht kommt später, wenn wir Glück haben, auch noch mal kurz die Sonne raus. Kann sie eigentlich mal machen für die ganzen Mamas heute zum Muttertag, ne? Der Wettertrend. Morgen wird es dann wieder frischer mit bis zu 12 Grad und es kann tatsächlich auch immer wieder so ein bisschen nass werden.
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1: Eine Warnmeldung A1 Richtung Osnabrück. Zwischen der Einfahrt Bremen-Hemmeling und Bremen-Arsten liegen Fahrzeugteile auf der Straße. Außerdem gibt es auch einen Blitzer auf der B75 in Bremen, der im Horst Richtung Bremen auf Höhe bzw. in Höhe Grolland. Vielen Dank an dich, Janis, fürs Melden. Unsere kostenlose Hotline für deine Blitzer und Verkehrsupdates ist die 0800 1022 400. 3 Minuten vor 11:30 ist es jetzt. Holly Humberstone für dich mit To Love Somebody und ich bin Amira. Mach dir einen wunderschönen Sonntag. Moin!
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Energy Bremen am Sonntag. Und Leute, an manchen Tagen fühlt man sich einfach so ein bisschen loco-loco. Gerade wenn es irgendwie Richtung Sommer geht, so wie jetzt. Das ist so, das liegt in der Luft einfach. Das Wetter wird besser, die Leute sind besser drauf. Und dazu dieser Track. Der kommt richtig krass. Loco Loco von Gordo und Rainier. Sonnewelt habe ich ganz genau jetzt für dich. Wir stimmen uns schon mal so ein bisschen auf den Sommer ein, würde ich sagen. 20 vor 11 ist es gleich und ich bin Amira. Moin!

0: Also, wenn jemand einen grünen Daumen hat, dann bin ich's auf jeden Fall nicht. Jetzt mal for real. Ich habe mir, glaube ich, vor nicht mal 3 Wochen neue Balkonpflanzen geholt. Und was soll ich sagen, ne? Sind jetzt schon irgendwie alle tot. Energy Bremen am Sonntag und keine Panik, wenn es dir auch so geht. Dafür haben wir ja Felix. Er kommt aus Lingen in Niedersachsen, ist Garteninfluencer, habe ich ehrlich gesagt auch noch nie gehört. Und er beackert einfach mal 2500 Quadratmeter. Mein Balkon hat nicht mal 2 Quadratmeter und trotzdem ist alles tot. Also Felix, erzähl bitte, sag's mir, was ist das Geheimnis, dass man die Pflanzen am Leben erhält?
1: Auf jeden Fall braucht die Pflanze eine gute Erde. Also wenn wir auf die Erde gehen, ist das so 50% der Miete. Wenn wir eine gute Erde, eine gute Grundversorgung haben, dann kann die Pflanze schon mal gut wachsen. Da sollte keine Staunässe entstehen, also eine gute Drainage, Löcher nach unten weg oder ein schönes Granulat ist da hilfreich. Dann können sich die Wurzeln gut entwickeln und wenn wir gute Wurzeln haben, dann haben wir auch eine kräftige Pflanze. Ja, und als zweites ist dann natürlich noch so Sonnenlicht wichtig. Aber meistens, das unterschätzt man, reicht Halbschatten schon aus, weil sich das auf einem Balkon ja auch echt gut erwärmt.
0: Ja, das ist doch schon mal eine gute Grundlage. Also danke an dich, Felix. Ich hoffe, so ein paar Balkone werden jetzt ein bisschen mehr blühen. Gleich 11:15. Du hörst Energy Bremen jetzt. I Run von Haven und Caitlin Aragon.

0: 5:55. Ich bin André Glatzel. Schönen guten Tag. Nach dem tödlichen Hunter-Virus-Ausbruch ist das betroffene Kreuzfahrtschiff vor Teneriffa angekommen. Unter anderem Deutschland und Frankreich haben für ihre Staatsbürger eigene Evakuierungsflieger organisiert. Die Weltgesundheitsorganisation betonte erneut, für die Allgemeinheit ist das Risiko gering. Wer eine Frau tötet, weil sie eine Frau ist, soll künftig leichter als Mörder verurteilt werden. Bundesjustizministerin Hubig will das Strafrecht bei Femiziden verschärfen. Viel zu oft würden solche Taten noch als Totschlag gewertet, sagt sie in der Bild am Sonntag. Und darauf gibt es niedrigere Strafen. Ab Juli wird es keinen Direktflug mehr zwischen Bremen und Frankfurt geben. Die Lufthansa nimmt die Verbindung aus dem Programm. Die Strecke rechnet sich einfach nicht, heißt es. Bisher gibt es bis zu 5 Flüge täglich zwischen den beiden Städten. Wien stimmt sich auf den Eurovision Song Contest ein. Heute gibt es eine bunte Parade mit den Delegationen der Teilnehmerländer. Für Deutschland tritt Sarah Engels mit ihrem Song Fire beim ESC an. Das Finale steigt kommenden Samstag. Großer Favorit ist Finnland.
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2: Holt die Würstchen raus, heute wird gegrillt. Zwar kein strahlender Sonnenschein, aber es ist trotzdem richtig schön und auch echt warm. In Sandkrug im Landkreis Oldenburg 15 Grad und in Bremen-Sebaldsbrück auch 15. Maximal 18 sind dann noch drin. Und gute Nachrichten, es bleibt auch trocken heute. Also macht eine Radtour, geht picknicken, einfach raus und Wetter genießen. Morgen wird es dann nämlich wieder ein bisschen frischer bei bis zu maximal 12 Grad. Und es kann auch immer wieder nass werden.
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2: Eine Warnmeldung, ein Blitzer Vorsicht bitte auf der A261 Richtung A7. Zwischen Buchholzer Dreieck und Hötensen liegen Fahrradteile. Außerdem wird geblitzt und zwar auf der B75, der im Horst Richtung Bremen auf Höhe Grolland. Vielen Dank an dich, Janis, fürs Melden. Unsere kostenlose Hotline für deine Blitzer und Verkehrsupdates ist die 0800 1022 400.
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2: Und heute ist einfach das Motto Wetter genießen. Und vor allem ist Muttertag, also am besten Mama schnappen und zusammen draußen das Wetter genießen. Einen wunderschönen Sonntag wünsche ich euch allen. 11:02 ist es. Jetzt Opelite von Taylor Swift hier und ich bin Amira. Moin!

Gleich 10 Minuten nach 11 am Sonntag hier bei Energy Bremen. Und stellt euch mal ein Leben vor ohne eure liebsten Freunde. Eigentlich ist es ja unvorstellbar. Genau darum geht's im neuen Hit von Tiffany Harris. Vertigo heißt der. Es handelt einfach von Freundschaft und es geht darum, den Menschen, die man so schätzt und die man so liebt, auch einfach mal zu sagen, wie das so ist und sich bewusst zu machen, dass das Leben ohne sie einfach nur halb so schön wäre. Sehe ich ganz genauso. Deswegen jetzt hier für dich Tiffany Harris, Vertigo, und ich bin Amira. Moin!

0: Durch den Sonntag geht's mit Energy Bremen und heute ist ein ganz besonderer Sonntag. Es ist nämlich Muttertag. An alle Mamas auf der ganzen Welt, alle, die das gerade hören, alles, alles Liebe zum Muttertag. Und ich finde, es ist, heißt ja immer Mama, aber ich finde Mama, da stehen ja auch so ganz viele Leute für. Also es kann eine große Schwester sein, die irgendwie schon eine Mutterrolle übernimmt, die Stiefmutter, eine Tante, Oma, wer auch immer. Und wir wollten von euch zu diesem besonderen Tag mal wissen, was wolltest du deiner Mama schon immer mal sagen? Jetzt besonders zum Muttertag.
1: Mama, du bist die Beste. Bleib, wie du bist und immer gesund.
2: Dass ich sehr dankbar bin, sie zu haben und dass sie so für mich da ist und dass ich auch für sie da bin, so gut ich kann.
3: Dass ich sie lieb habe und sie die beste Mama der Welt ist und ich einfach froh bin, sie jetzt zu haben.
4: Dass sie das alles ganz toll macht und ich sie auch immer gerne unterstützen möchte.
5: Hab dich lieb, Mama. Mach so weiter und ja.
0: Da wird einem ja ganz warm ums Herz. Voll süß. Also an alle Mamas. Macht euch einen wunderschönen Tag und lasst euch mal so ein bisschen bedienen auch heute, ne?

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1: Die aktuellen Temperaturen in Bremen-Teneva sind 15 Grad und in Huxil im Landkreis Friesland auch 15 Grad. Maximal 18 werden es dann heute noch. Und meistens ist es bewölkt, aber die Sonne guckt immer mal wieder so ein bisschen durch. Also all in all ein richtig schöner Sonntag. Und trocken bleibt es auch. Morgen wird es dann aber wieder ein bisschen frischer, maximal 12 Grad. Und es kann auch immer wieder nass werden.
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1: Sieht soweit alles gut aus, aber Paul hat einen Blitzer entdeckt und zwar steht der in Stur in der Blockener Landstraße auf, nee, nicht Landstraße, einfach nur Blockener Straße auf Höhe Ecke Neuer Weg. Vielen Dank an dich fürs Melden. Unsere WhatsApp-Nummer für deine Blitzer und Verkehrsupdates ist die 0173 680 5712. 5 Minuten vor 11:30 ist es jetzt und an der Stelle muss ich auch mal sagen, es ist Muttertag. Also alles Liebe an alle Mamas, die hier gerade zuhören. Macht euch einen wunderschönen Sonntag. Jetzt Half of My Heart von Michael Schulte und ich bin Amira. Moin!
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Energy Bremen am Sonntag und ich habe schlechte Nachrichten. Das Wochenende ist halt leider fast vorbei. Aber ey, dafür habe ich auch richtig gute Nachrichten. Nächste Woche ist nämlich wieder ein Feiertag, bedeutet nur eine 4-Tage-Woche. Ein Tag frei, wirklich komplett geil. Also in letzter Zeit sind es echt viele kurze Wochen, aber ist ja immer so zu der Zeit. Aber es kommt noch viel nicer und zwar Himmelfahrt ist auf jeden Fall nicht Langeweile angesagt. 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

Durch den Sonntag geht's mit Energy Bremen und zurzeit gibt's da so diesen einen Song, der mir irgendwie instant direkt so ein Lächeln ins Gesicht zaubert. Ich fühle mich immer so, ich weiß nicht, der Song fühlt sich irgendwie so ein bisschen nach Ankommen an. Ich weiß auch nicht, ich kann es gar nicht beschreiben, was der in mir auslöst, aber es ist so ein warmes Gefühl einfach, so mit Vorfreude auf den Sommer. Harry Styles ist das mit American Girls. Und ich hoffe, er löst auch irgendwas in dir aus. Vielleicht ja auch so ein Gefühl. Hauptsache irgendwas Positives. Jetzt hier für dich bei Energy Bremen. Und ich bin Amira. Moin!

0: Bremen News. 5:12. Ich bin André Glatzel. Schönen guten Tag. In Teneriffa läuft die Evakuierung des Kreuzfahrtschiffs, auf dem das Hantavirus ausgebrochen ist. Die Passagiere werden von Bord und direkt zu Flugzeugen gebracht, die sie in ihre Heimatländer zurückbringen. Auf dem Schiff waren 3 Menschen an dem Hantavirus gestorben. Bundesjustizministerin Rubig will das Gesetzespaket zum Thema Mietwucher nochmal nachschärfen. Die Strafen bei Verstößen gegen die Mietpreisbremse sollen verschärft werden, sagte Rubig in der Bild am Sonntag. Wer absichtlich Wucherpreise aufruft, muss bisher im maximalen Fall nur die Miete zurückzahlen. Ab Juli wird es keinen Direktflug mehr zwischen Bremen und Frankfurt geben. Die Lufthansa nimmt die Verbindung aus dem Programm. Die Strecke rechnet sich einfach nicht, heißt es. Bisher gibt es bis zu 5 Flüge täglich zwischen den beiden Städten. Den Klassenerhalt in der Fußball-Bundesliga hat der HSV schon sicher. Heute müssen die Hamburger zu Hause gegen den SC Freiburg ran. Der hatte erst kürzlich das Ticket fürs Europa-League-Finale gelöst. Anstoß ist 15.30 Uhr. Später spielt auch noch Köln gegen Heidenheim. Mainz trifft auf Union Berlin.
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2: Echt ein schöner Sonntag heute. Die aktuellen Temperaturen in Sieke im Landkreis Diepholz 16 Grad und in Mittlum im Landkreis Cuxhaven 15 Grad. Maximal 18 werden es noch. Und ich finde, es ist so richtig angenehm einfach. Die Sonne kommt nur so leicht durch und es sind zwar auch viele Wolken mit dabei, aber es ist so ein perfektes Wetter für eine Fahrradtour zum Beispiel. Regnen soll es nämlich auch nicht. Morgen dafür aber schon. Es kann nass werden. Und morgen wird es außerdem auch frischer. Maximal 12 Grad sind da nur drin.
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2: Und da habe ich einen Blitzer, der steht in Stur auf der Blockener Straße auf Höhe Ecke Neuer Weg. Vielen Dank an dich, Paul, fürs Melden. Unsere WhatsApp-Nummer für deine Blitzer- und Verkehrsupdates ist die 0173 680 5712. So, es ist jetzt 11:45 Uhr. Ich verabschiede mich. Ich mache Feierabend an alle Mamas. Macht euch einen wunderschönen Muttertag. Ich hoffe, alle haben auch dran gedacht. Falls nicht, nochmal schnell ab zur Tanke, ein paar Blumen holen oder einen Gutschein schreiben. Ihr macht das schon. Schönen Tag euch. Ich bin Amira. Moin und tschüss.

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3: Viele Wolken sind heute Mittag am Himmel, aber es bleibt trocken. Im Laufe des Nachmittags ändert sich daran nicht viel. Die Wolken, die bleiben hartnäckig. Dazu maximal 18 Grad in Verden. Morgen deutlich ungemütlicher, weiter grau und immer wieder Regen. Dazu Höchstwerte zwischen 10 und 12 Grad.
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3: Zurzeit liegen uns keine Verkehrsmeldungen vor. Die Straßen sind frei.
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0: 5 vor 1. Ich bin André Glatzel. Schönen guten Tag. Nach Hunter-Virus-Ausbruch mit 3 Toten wird das betroffene Kreuzfahrtschiff evakuiert. Das Schiff war heute früh vor Teneriffa angekommen. Nach und nach werden die Passagiere von Bord und dann per Flugzeug in ihre Heimatländer gebracht. Das Ansteckungsrisiko sei gering, heißt es von der WHO. Wer eine Frau tötet, weil sie eine Frau ist, soll künftig leichter als Mörder verurteilt werden. Bundesjustizministerin Hubig will das Strafrecht bei Femiziden verschärfen. Viel zu oft würden solche Taten noch als Totschlag gewertet, sagt sie in der Bild am Sonntag. Und darauf gibt es niedrigere Strafen. Die Bundesregierung soll künftig wieder besser zusammenarbeiten. Dafür hat sich Vizekanzler Klingbeil ausgesprochen. Dabei räumte er ein, die letzten Wochen waren nicht gut. Streit gab es zuletzt vor allem durch unterschiedliche Vorstellungen bei den Reformen, die schwache Wirtschaft und schlechte Umfragewerte. Wien stimmt sich auf den Eurovision Song Contest ein. Heute gibt es eine bunte Parade mit den Delegationen der Teilnehmerländer. Für Deutschland tritt Sarah Engels mit ihrem Song Fire beim ESC an. Das Finale steigt kommenden Samstag. Großer Favorit ist Finnland.
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2: Viele Wolken sind heute Mittag am Himmel, aber es bleibt trocken. Im Laufe des Nachmittags ändert sich daran nicht viel. Die Wolken, die bleiben hartnäckig. Dazu maximal 18 Grad in Verden. Morgen deutlich ungemütlicher, weiter grau und immer wieder Regen. Dazu Höchstwerte zwischen 10 und 20 Grad.

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1: Viele Wolken sind heute Mittag am Himmel, aber es bleibt trocken. Im Laufe des Nachmittags ändert sich daran nicht viel. Die Wolken, die bleiben hartnäckig. Dazu maximal 18 Grad in Verden. Morgen deutlich ungemütlicher, weiter grau und immer wieder Regen. Dazu Höchstwerte zwischen 10 und 12 Grad.
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1: Auf der A1 Bremen-Osnabrück zwischen Wildeshausen West und dem Dreieck Ahlhorner Heide. Vorsicht, hier haben wir in beiden Richtungen Rehe auf der Straße.
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0: 5 vor 3. Ich bin Eileen Schallhorn, schönen guten Tag. Nach dem Hunter-Virus-Ausbruch mit 3 Toten wird das betroffene Kreuzfahrtschiff evakuiert. Das Schiff war heute früh vor Teneriffa angekommen. Nach und nach werden die Passagiere von Bord und dann per Flugzeug in ihre Heimatländer gebracht. Das Ansteckungsrisiko sei gering, heißt es von der WHO. Die Menschen in Deutschland müssen sich im Moment keine Sorgen machen, dass Gas knapp wird. Der Iran-Krieg mache den Handel gerade schwerer, sagte der Chef der Bundesnetzagentur Müller dem RND. Trotzdem könne man die großen Gasspeicher innerhalb von 30 Tagen füllen. Wer eine Frau tötet, weil sie eine Frau ist, soll künftig leichter als Mörder verurteilt werden. Bundesjustizministerin Hubig will das Strafrecht bei Femiziden verschärfen. Viel zu oft würden solche Taten noch als Totschlag gewertet, sagte sie in der Bild am Sonntag. Und darauf gibt es niedrigere Strafen. Altkanzler Schröder als Vermittler im Ukraine-Krieg? Die Bundesregierung hat zurückhaltend auf diesen Vorschlag von Kreml-Chef Putin reagiert. Man habe die Äußerungen zur Kenntnis genommen. Sie würden sich in eine Serie von Scheinangeboten einreihen, heißt es aus Regierungskreisen.
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2: Viele Wolken hängen gerade am Himmel, aber es bleibt trocken. Das zieht sich auch entspannt bis zum Abend durch. Dazu maximal 17 Grad heute, zum Beispiel in Osterholz-Scharmbeck. Morgen grau und vor allem deutlich nasser, 11 bis 12 Grad dazu maximal.
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2: Vorsicht auf der A27 Bremen-Bremerhaven zwischen Ilpol und Schwanewede haben wir in beiden Richtungen Tiere auf der Fahrbahn. Bitte vorsichtig fahren.
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2: Viele Wolken hängen gerade am Himmel, aber es bleibt trocken. Das zieht sich auch entspannt bis zum Abend durch. Dazu maximal 17 Grad heute, zum Beispiel in Osterholz-Scharmbeck. Morgen grau und vor allem deutlich nasser, 11 bis 12 Grad dazu maximal.
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2: Auf der A27 Walsrode Richtung Bremen zwischen Walsrode Süd und dem Rastplatz Hamwiede hat es einen Unfall gegeben. Und Vorsicht auch auf der A1 Osnabrück Richtung Bremen zwischen Wildeshausen Nord und Großibner. Hier haben wir ein defektes Fahrzeug auf der Fahrbahn.
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vor vier. Ich bin Eileen Schallhorn. Schönen guten Tag. Russlands Präsident Putin hat Altkanzler Schröder als Vermittler im Ukraine-Krieg ins Spiel gebracht. Und das sorgt für Diskussionen. Die Bundesregierung spricht von einem Scheinangebot. Grüne und Linke sind gegen Putins Vorschlag oder zumindest skeptisch. Die AfD ist offen für einen Vermittlungsversuch. In Teneriffa läuft die Evakuierung des Kreuzfahrtschiffs, auf dem das Hunter-Virus ausgebrochen ist. Die Passagiere werden von Bord und direkt zu Flugzeugen gebracht, die sie in ihre Heimatländer zurückbringen. Auf dem Schiff waren 3 Menschen an dem Hunter-Virus gestorben. DGB-Chefin Fahimi warnt vor neuen Angriffen auf den Sozialstaat. Beim Bundeskongress des Deutschen Gewerkschaftsbundes sagte sie, es gebe Versuche, den 8-Stunden-Tag in Frage zu stellen oder soziale Sicherungssysteme auszuhöhlen. Der DGB werde da klare rote Linien ziehen. Auf dem Parkplatz einer Gesamtschule in Bremen-Ost ist in der vergangenen Nacht ein Auto komplett ausgebrannt. Junge Autoliebhaber drehen auf dem Parkplatz offenbar gerne Videos mit Drifting-Manövern, qualmenden Reifen und auch Pyrotechnik. Ob das bei dem Brand eine Rolle gespielt hat, ermittelt jetzt die Polizei.

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1: Viele Wolken hängen gerade am Himmel, aber es bleibt trocken. Das zieht sich auch entspannt bis zum Abend durch. Dazu maximal 17 Grad heute, zum Beispiel in Osterholz-Scharmbeck. Morgen grau und vor allem deutlich nasser, 11 bis 12 Grad dazu maximal.
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1: Vorsicht auf der A1 Osnabrück Richtung Bremen zwischen Wildeshausen Nord und Groß-Ippen. Da steht ein defektes Fahrzeug auf der Fahrbahn.

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3: Viele Wolken hängen gerade am Himmel, aber es bleibt trocken. Das zieht sich auch entspannt bis zum Abend durch. Dazu maximal 17 Grad heute, zum Beispiel in Osterholz-Scharmbeck. Morgen grau und vor allem deutlich nasser, 11 bis 12 Grad dazu maximal.
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3: Vorsicht auf der A1 Osnabrück Richtung Bremen. Zwischen Wildeshausen Nord und Großibbenau steht ein defektes Fahrzeug auf der Fahrbahn.
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0: 5 vor 5. Ich bin Eileen Schallhorn. Schönen guten Tag. Altkanzler Schröder als Vermittler im Ukraine-Krieg? Die Bundesregierung hat diesen Vorschlag von Kreml-Chef Putin als Scheinangebot bezeichnet. Die SPD ist sich bei dem Thema uneins. Der Außenpolitiker Ahmetovic sagte dem Spiegel, jedes Angebot müsse geprüft werden, wie verlässlich es ist. Wer eine Frau tötet, weil sie eine Frau ist, soll künftig leichter als Mörder verurteilt werden. Bundesjustizministerin Hubig will das Strafrecht bei Femiziden verschärfen. Viel zu oft würden solche Taten noch als Totschlag gewertet, sagte sie in der Bild am Sonntag. Und darauf gibt es niedrigere Strafen. Nach dem Hunter-Virus-Ausbruch mit 3 Toten wird das betroffene Kreuzfahrtschiff evakuiert. Das Schiff war heute früh vor Teneriffa angekommen. Nach und nach werden die Passagiere von Bord und dann per Flugzeug in ihre Heimatländer gebracht. Das Ansteckungsrisiko sei gering, heißt es von der WHO. Die Menschen in Deutschland müssen sich im Moment keine Sorgen machen, dass Gas knapp wird. Der Iran-Krieg mache den Handel gerade schwerer, sagte der Chef der Bundesnetzagentur Müller dem RND. Trotzdem könne man die großen Gasspeicher innerhalb von 30 Tagen füllen.
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2: Viele Wolken hängen gerade am Himmel, aber es bleibt trocken. Das zieht sich auch entspannt bis zum Abend durch. Dazu maximal 17 Grad heute, zum Beispiel in Osterholz-Scharmbeck. Morgen grau und vor allem deutlich nasser, 11 bis 12 Grad dazu maximal.
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2: Vorsicht auf der A28 Oldenburg Richtung Leer. Zwischen Neuenkruge und zwischen Ahna Meer haben wir eine Ölspur auf der Fahrbahn. Bitte vorsichtig fahren.
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1: Viele Wolken hängen gerade am Himmel, aber es bleibt trocken. Das zieht sich auch entspannt bis zum Abend durch. Dazu maximal 17 Grad heute, zum Beispiel in Osterholz-Scharmbeck. Morgen grau und vor allem deutlich nasser, 11 bis 12 Grad dazu maximal.
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1: Vorsicht auf der A28 Oldenburg Richtung Leer. Zwischen Neuenkruge und zwischen Ahner Meer haben wir eine Ölspur auf der Fahrbahn. Bitte vorsichtig fahren.
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3: 5 vor 6. Ich bin Eileen Schallhorn. Schönen guten Abend. Russlands Präsident Putin hat Altkanzler Schröder als Vermittler im Ukraine-Krieg ins Spiel gebracht. Und das sorgt für Diskussionen. Die Bundesregierung spricht von einem Scheinangebot. Grüne und Linke sind gegen Putins Vorschlag oder zumindest skeptisch. Die AfD ist offen für einen Vermittlungsversuch. In Teneriffa läuft die Evakuierung des Kreuzfahrtschiffs, auf dem das Hunter-Virus ausgebrochen ist. Die Passagiere werden von Bord und direkt zu Flugzeugen gebracht, die sie in ihre Heimatländer zurückbringen. Auf dem Schiff waren 3 Menschen an dem Hunter-Virus gestorben. DGB-Chefin Fahimi warnt vor neuen Angriffen auf den Sozialstaat. Beim Bundeskongress des Deutschen Gewerkschaftsbundes sagte sie, es gebe Versuche, den 8-Stunden-Tag in Frage zu stellen oder soziale Sicherungssysteme auszuhöhlen. Der DGB werde da klare rote Linien ziehen. Im letzten Heimspiel der Saison hat der HSV nochmal einen Sieg gefeiert. Gegen Europa-League-Finalist Freiburg setzten sich die Hamburger mit 3:2 durch. Den Klassenerhalt hat der HSV ja bereits seit letzter Woche sicher.
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4: Viele Wolken ziehen durch den Abend. Meistens bleibt es trocken und höchstens kommen mal ein paar Tropfen runter. In der Nacht geht es runter auf rund 8 Grad in Wilhelmshaven. Morgen dann dicht bewölkt, immer wieder auch ein bisschen Regen. Dazu äußerst windig und maximal 9 bis 13 Grad.
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4: Vorsicht auf der A28 Oldenburg Richtung Leer. Zwischen Neuenkruge und zwischen Ahner Meer haben wir eine Ölspur auf der Fahrbahn. Bitte vorsichtig fahren. Im Kreis Verden ist die Bremer Straße zwischen Riede und dem Abzweig nach Dibbersen nach einem Unfall auf eine Spur verengt.

Dani. Ja, das Wochenende ist da und damit auch wieder die 30 erfolgreichsten Songs aller Energy-Stationen aus ganz Europa. Welche Tracks sind diese Woche nach oben geschossen? Wer musste Plätze abgeben und welche Newcomer mischen die Charts auf? Das schauen wir uns jetzt an und legen los mit unserem Platz 30. Da kommen wir zu Lady Gaga und wenn man den Namen hört, weiß man ja eigentlich schon vorher. Normal wird es hier garantiert nicht. In ihrem Musikvideo zum Beispiel zu ihrem aktuellen Song Runway, da trägt sie wieder komplett verrückte Looks, riesige Ohrringe, Federhüte, auffällige Farben. Passt natürlich perfekt dazu, dass der Song auch im neuen Der Teufel trägt Prada 2 Film vorkommt.

Einen kleinen Vorgeschmack, wie Madonna zusammen mit Sabrina Carpenter klingt, haben wir bereits beim Coachella Festival vor kurzem bekommen, als Madonna plötzlich bei Sabrina Carpenter auf der Bühne stand. Jetzt haben die beiden ihren gemeinsamen Song Bring Your Love veröffentlicht, ist eine Vorbote zu Madonnas kommendem Album Confessions on a Dance Floor Part 2, wird am 3. Juli veröffentlicht. Bring Your Love ist ein Dance-Pop-Track und soll uns auf die Tanzfläche locken, wie Sabrina Carpenter uns im neuen Instagram-Post erklärt. Also, viel Spaß jetzt beim Updancen. Hier sind Madonna und Sabrina Carpenter mit Bring Your Love bei Energy.

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1: Hoch die Hände, Wochenende. Schön, dass ihr am Start seid. Ich bin Dani hier bei Energy. Immer die besten neuen Hits. Ja, und nachdem Anfang des Jahres das norwegische Trio The Bowser zu Sony Music gewechselt sind, haben sie jetzt ihren zweiten komplett englischsprachigen Track für uns rausgebracht. Magnetic ist ein absoluter Feel-Good-Song, passt perfekt zu einem Sonnenuntergang am Fjord oder zu einer durchtanzten Clubnacht. 3 Plätze nach oben geklettert auf Platz 27.

Hey Leute, egal was ihr heute noch vorhabt, wir packen jetzt ein bisschen schwedische Leichtigkeit in eure Playlist. Ich bin Dani hier bei Energy, immer die besten neuen Hits. Und das Produzentenduo Naked hat sich jetzt mit dem amerikanischen Rapper Arden Jones zusammengetan. Hier ist die brandneue Single in knackigen 2 Minuten 20, um eure Laune jetzt am Wochenende noch ein bisschen zu pushen. Viel Spaß mit Looking for Something von Naked und Arden Jones.

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3: Dani hier bei Energy, immer die besten neuen Hits. Ich hoffe, ihr habt ein tolles Wochenende. Bei uns geht es jetzt hier so ein bisschen um Selbstliebe. Kamrad will uns mit seinem Song Hug Yourself beweisen, dass Selbstliebe nicht nur irgendein Social-Media-Spruch ist, sondern wichtiger denn je. Es geht darum, sich selbst einfach mehr zu feiern, anstatt immer nur selbstkritisch zu sein. Also, hiermit geht eine dicke, fette Umarmung an euch raus. Hier ist diese Woche neu mit dabei auf Platz 23, Kamrad mit Hug Yourself.

ehrlich, wer von euch wollte nicht auch schon mal eine ganz bestimmte Nacht für immer festhalten? Kevin Parker vom australischen Musikprojekt Tame Impala hat genau dafür jetzt die perfekte Hymne geschrieben. Ich bin Dani hier bei Energy, immer die besten neuen Hits. Wir sind mittendrin in den Energy Euro Hot 30 und der Song Dracula von Tame Impala und Jenny hat hier heute, glaube ich, den größten Sprung hingelegt. Also jetzt mal kurz

Hi ihr Lieben, Dani hier für euch bei Energy. Immer die besten neuen Hits. Und Malik Harris ist nach seiner kreativen Pause endlich zurück mit neuem Sound. Es geht um Umbruch und Veränderungen. Um das Gefühl, wenn man eigentlich genau weiß, dass sich etwas verändern sollte, man sich aber trotzdem lieber so ein bisschen selbst belügt, weil es einfacher ist. Malik Harris sagt über seinen Song, es ist so ein bisschen ein innerer Monolog. Es ist eine kompromisslose Auseinandersetzung mit dem, was man ist und der Version, die man gerne wäre. Macht es Sinn? Ich glaube schon. Hier ist Malik Harris jetzt für euch mit

0: 5:05. Ich bin Lisa Schwarzkopf. Schönen guten Abend. Russlands Präsident Putin hat Altkanzler Schröder als Vermittler im Ukraine-Krieg ins Spiel gebracht. Und das sorgt für Diskussionen. Die Bundesregierung spricht von einem Scheinangebot. Grüne und Linke sind gegen Putins Vorschlag oder zumindest skeptisch. Die AfD ist offen für einen Vermittlungsversuch. Nach dem Hunter-Virus-Ausbruch mit 3 Toten wird das betroffene Kreuzfahrtschiff evakuiert. Das Schiff war heute früh vor Teneriffa angekommen. Nach und nach werden die Passagiere von Bord und dann per Flugzeug in ihre Heimatländer gebracht. Das Ansteckungsrisiko sei gering, heißt es von der WHO. Ab Juli wird es keinen Direktflug mehr zwischen Bremen und Frankfurt geben. Die Lufthansa nimmt die Verbindung aus dem Programm. Die Strecke rechne sich einfach nicht, heißt es. Bisher gibt es bis zu 5 Flüge täglich zwischen den beiden Städten. Europa-League-Finalist Freiburg hat in der Bundesliga gegen den HSV eine Niederlage hinnehmen müssen. Die Hamburger gewannen zu Hause mit 3:2. Freiburg bleibt in der Tabelle dennoch vorerst auf Platz 7 und würde sich damit erneut fürs internationale Geschäft qualifizieren.
1: Bei unseren Energy Euro Hot 30. Ich freue mich, dass ihr mit dabei seid. Ich bin Dani und wir kommen zu Olivia Dean. Die ist ja aktuell quer durch Europa auf Tour unterwegs. Ihre Live-Outfits, die sind fast genauso beeindruckend wie ihre Stimme. Im Februar hat sie völlig verdient den Grammy als Best New Artist gewonnen und spätestens seit TikTok kommt man an So Easy kaum noch vorbei. Diese Woche auf Platz

Energy, immer die besten neuen Hits. Wir sind inzwischen in den Top 10 angekommen, unserer Top 30 Songs aller Energy-Stationen in ganz Europa. Und da haben wir eine Künstlerin, die mit ihren Songs aus ihrem neuen Album, welches sie im März veröffentlicht hat, bei mir zumindest seit Wochen rauf und runter läuft. Die Rede ist von Ray und ihrem neuen Album This Music May Contain Hope. Und wie der Name schon vermuten lässt, geht es vor allem um Hoffnung, Emotionen und persönliche Geschichten. Ja, und apropos persönlich, Ray hat einen zweiten Insta-Account, bei dem zeigt sie sich aktuell komplett ungeschminkt und privat und schreibt drunter More Rachel than Ray. Ich finde das Ganze mehr als sympathisch. Ja, und ihr aktueller Song Where is my Husband, der wird jetzt im Mai und Juni wahrscheinlich auf jeder zweiten Hochzeit Pflichtprogramm sein und ist bei uns diese Woche unser Platz 10.

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1: Happy Weekend, Leute. Immer die besten neuen Hits gibt's hier bei uns bei Energy. Schön, dass ihr mit dabei seid. Und eine ganz neue Single hat jetzt Chris D. Sorandi am Start. Den kennt ihr vielleicht noch von seiner Nummer zusammen mit Two Colors und dem Safri Duo. Ging mega durch die Decke. Und jetzt hat er was Neues rausgebracht, was, finde ich, sehr, sehr gut zum Sommer passt. Im Interview hat Chris uns auch verraten, was denn so der Vibe vom Song ist. Worum geht's?
2: Good old days is all about celebrating the moment. It's easy to romanticize the past, but often we forget what's going on right now and making today memories that we'll remember in 10 years time.
1: Dass wir uns einfach aufs Jetzt konzentrieren, den Moment genießen und dann vielleicht welche erschaffen, an die wir uns super gerne zurückerinnern. So Marmeladenglas-Momente. Darum geht's im neuen Track und den gibt's jetzt hier bei uns bei Energy. Das ist Good Old Days.

Hände. Wochenende, Dani hier für euch bei Energy. Immer die besten neuen Hits. Ja, und kurz vor seinem 30. Geburtstag, da hat Harry Styles wohl angefangen, seine komplette Karriere zu hinterfragen. Da hat er sich erstmal 2 Jahre zurückgezogen, war viel in Italien und auch in Berlin unterwegs. Und genau dort ist dann auch neue Musik entstanden, zum Glück. Seit März gibt es ein neues Album, Kiss All The Time, Disco Occasionally. Das ist wahrscheinlich genau das, was er aktuell auch am meisten macht. Er ist ja angeblich frisch verlobt. Wir halten euch auf dem Laufenden, wann da die Hochzeitsglocken klingen. Hören ihn jetzt aber erstmal mit seiner aktuellen Nummer American Girls.

schon wieder soweit. Trommelwirbel. Ich bin Dani hier bei Energy. Immer die besten neuen Hits. Und wir kommen zu unserer Nummer 1 in dieser Woche, unserer Energy Euro Hot 30. Allerdings ist der Trommelwirbel hier gar nicht so groß. Da hat sich ehrlich gesagt im Vergleich zur vergangenen Woche gar nicht viel getan. Auch in dieser Woche haben wir hier auf Platz 1 Alex Warren mit Fever Dream. Was seine Fans einfach an ihm lieben, er ist komplett authentisch. In seinen Songs steckt immer wahnsinnig viel Gefühl. Und vor allem sind viele direkt an seine Frau gerichtet, seine wohl größte Inspiration überhaupt. Auf Instagram hat er damals geschrieben, diesen Song habe ich für meine Frau geschrieben, aber jetzt gehört er euch allen und genau das feiern die Fans einfach ab. Also, hier ist unsere Nummer 1, Alex Warren mit Fever Dream und ich wünsche euch ein wundervolles Restwochenende.

Mark Atlas ist so ein Name, den man sich langsam auf jeden Fall merken sollte. Mark war schon bei großen Festivals unterwegs, hat Support-Shows gespielt und geht im Herbst sogar mit Picture This auf Tour. Jetzt hat er sein Debütalbum Nothing to Lose veröffentlicht und auch eine neue Single für euch. Die heißt You Against My Love und es geht um eine Liebe, bei der das Herz ja sagt, obwohl es eigentlich zu kompliziert ist. Hören wir jetzt bei

0: 5 vor 8. Ich bin Lisa Schwarzkopf. Schönen guten Abend. Altkanzler Schröder als Vermittler im Ukraine-Krieg. Die Bundesregierung hat diesen Vorschlag von Kreml-Chef Putin als Scheinangebot bezeichnet. Die SPD ist sich bei dem Thema uneins. Der SPD-Außenpolitiker Achmetowitsch sagte dem Spiegel, jedes Angebot müsse geprüft werden, wie verlässlich es ist. DGB-Chefin Fahimi warnt vor neuen Angriffen auf den Sozialstaat. Beim Bundeskongress des Deutschen Gewerkschaftsbundes sagte sie, es gäbe Versuche, den 8-Stunden-Tag in Frage zu stellen oder soziale Sicherungssysteme auszuhöhlen. Der DGB werde da klare rote Linien ziehen. Auf dem Parkplatz einer Gesamtschule in Bremen-Ost ist vergangene Nacht ein Auto komplett ausgebrannt. Junge Autoliebhaber drehen auf dem Parkplatz offenbar gerne Videos mit Drifting-Manövern, qualmenden Reifen und auch Pyrotechnik. Ob das bei dem Brand eine Rolle gespielt hat, ermittelt jetzt die Polizei. Der Abstiegs-Showdown in der Fußball-Bundesliga ist perfekt. Heidenheim hat einen 3:1-Sieg gegen Köln geholt und ist vor dem letzten Spieltag jetzt punktgleich mit den Abstiegskonkurrenten St. Pauli und Wolfsburg. Zuvor hatte der HSV noch gegen Europa-League-Finalist Freiburg mit 3:2 gewonnen.
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